0: Reit Jiddisch.
1: Was denn?
2: Das sagt der Chine. Das ist Arabe. Das ist Jiddisch. Jiddisch. Das sind viele.
0: Arabe, ja. Intifada? Reit Jiddisch.
1: Ja, ein bisschen. Was ist der Abteilung, was befreit mobilisierte Autos?
0: Jo, jo.
1: Für euch ein Mischpat darauf natürlich. Ich hab gekriegt, einen Brief zu kommen und aufnehmen, meine mobilisierte Chevrolet.
0: Mir hat das geschrieben. Ah.
1: Wir können sie ja wegnehmen.
2: Ja, vor Gesundheit.
0: Die Schließlinge sind drinnen.